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1: Ja, ja, natürlich. 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Da muss man lernen, auch mal die Klappe zu halten.

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0: woher nehmen wir uns überhaupt das Recht, so über Lebewesen zu verfügen, die fühlen und denken können?
1: Die menschengemachte, wirtschaftlich globalisierte kapitalistische Weltordnung ist der Grund für dieses tägliche Massaker. Und weil diese Weltordnung menschengemacht ist und nicht irgendeinem Gesetz entspricht, muss man

0: Erwarten Sie von der Bierpreiserhöhung?
1: Ja, was soll ich halten? Irgendwie ist es eine Schweinerei, möchte ich Ihnen sagen. Weil das ist das Einzige, was wir Arbeiter haben, was unser Vergnügen bereitet, nicht nur ein Bier.
0: Ja, glauben Sie, Bier ist Grundnahrungsmittel.
1: Ja, gut.

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1: Ich bin Arbeiter und arbeite in einer Staubsaugerfabrik. Meine Frau kann einen Staubsauger gut brauchen. Deshalb nehme ich jeden Tag ein Einzelteil mit. Zu Hause will ich den Staubsauger zusammensetzen. Aber wie ich es auch mache, es wird immer eine Maschinenpistole draus.

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1: Am 24. Juni 2000 wurde Klaus-Dieter Gericke von drei Rechten erschlagen. Über den Ermordeten ist leider kaum etwas bekannt. Er war obdachlos, lebte in Greifswald und wurde 47 Jahre alt. In der Nacht der Tat trafen drei junge Rechte, ein 21-jähriger junger Mann und zwei 18-jährige Frauen auf den Obdachlosen. Sie forderten von ihm Bier und Geld. Als Klaus-Dieter Gericke dieser Forderung nicht zur Zufriedenheit der TäterInnen nachkam, wurde er über einen Zeitraum von mindestens einer Stunde getreten und geschlagen, bis er an schweren Verletzungen verstarb. An den Gewalttaten beteiligten sich laut Staatsanwaltschaft auch die beiden Frauen, die den Haupttäter zudem mit den Worten, Zitat, da ist der Assi, klatscht ihn tot, anstachelten. Im Dezember 2000 verurteilte das Landgericht Stralsund den Haupttäter zu 7,5 Jahren Haft, die beiden Mittäterinnen zur Bewährung strafen. Das Landgericht wollte allerdings kein rechtsextremes Motiv bzw. einen sozialdarwinistischen Hintergrund erkennen. Ein Polizeisprecher teilte der Presse anschließend mit, dass das Gericht zwar pauschal niedere Beweggründe festgestellt hatte, von der Motivlage her ging es aber eindeutig gegen Obdachlose.
2: Dieser Text stammt aus dem Buch »Kein Vergessen – Todesopfer rechter Gewalt in Deutschland nach 1945« von Thomas Bildstein, erschienen im Unrast Verlag.
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2: Salam alaikum. Bonjour. Привет. Comment
3: vas-tu?
2: Приходи на нас.
4: Ja, moin. Wir begrüßen heute Gabriel Kuhn bei uns im Freien Radio Fratz und es gibt eine Lesung zu Die Linke und der Sport. Und vielleicht möchtest du selbst auch noch was über dich erzählen, bevor du anfängst.
5: Ja, ich kann das so integrieren. So irgendwie. War das jetzt, ihr seid fertig, ihr habt sonst keine Ankündigungen, irgendwelche wichtigen Sachen, die hier passieren?
6: Naja, der Vortrag.
5: Müsst ihr euch melden, dann schaut nach.
4: Und sollen Fragen zwischendurch oder erst am Ende?
5: Ja, Leute können von mir aus schon zwischendurch fragen, so wenn vor allen Dingen, wenn irgendwas nicht klar ist oder so. Also das stört mich nicht.
4: Okay.
5: Okay.
4: Okay.
5: Ja, danke fürs Kommen. Danke fürs Organisieren der Veranstaltung. Das ist ja irgendwie länger hier im Raum gelegen, oder ich habe zumindest die Idee schon länger gehabt, hier mal in Flensburg stehen zu bleiben, um eine Veranstaltung zu machen. Ich wohne ja in Schweden und fahre relativ oft mit dem Zug in die deutschsprachige Welt und zurück, und da kommt man durch Flensburg durch. Und ich kenne ja Nils seit vielen Jahren. Und dadurch wollten wir so die Idee, hier irgendwie was zu machen, und dann haben wir das einmal konkretisiert, und dann waren auch verschiedene Themen, die da im Raum gestanden sind, und jetzt ist es Sport geworden, was mir aber, das habe ich mir am Anfang gar nicht so gedacht, ich war bereit, alles zu machen, wofür sich Leute hier interessieren. Ich rede ja gerne über andere Sachen, Klassenpolitik, Internationalismus oder so. Aber gerade weil ich heute im Zug gesessen bin, um mich jetzt da nochmal vorzubereiten auf den Abend, habe ich mir gedacht, am liebsten rede ich eigentlich eher über Sport. Also passt das sehr gut. Apropos Radio, eine andere Vorbemerkung noch. Also oft, gerade wenn man so historisch über Sport spricht und das Verhältnis zur Linken und so, es gibt da eigentlich durchaus attraktives Bildmaterial, das man auch zeigen könnte bei so Vorlesungen. Allerdings ist es so, dass ich um jede Minute weniger, die ich am Computer verbringen muss, froh bin. Also ich bereite ehrlich gesagt nicht so begeistert so Sachen vor. Und nachdem Teil der Vereinbarung war, dass das hier aufgenommen wird fürs Radio, habe ich ja eine astreine Entschuldigung, hier kein Bildmaterial anzubieten, weil wenn Leute dann im Radio zuhören und ich alle zwei Minuten sage, wie man auf diesem Bild hier sieht, dann wird das nicht so spannend. Also das wird hier eine Oldschool-Veranstaltung, wo ich reden werde, und ich hoffe, es wird trotzdem interessant genug. Das wird so ausschauen, ich sage einleitend kurz was, und da kommt auch dieser Teil, wo ich da etwas mehr über mich selber noch sage. Also ich sage einleitend was dazu, warum ich mich überhaupt mit diesem Thema beschäftige. gebe dann so einen historischen Abriss zu dieser Thematik, also Linke und der Spat, und werde dann zum Schluss nochmal zu so ein paar mehr inhaltlichen Fragen was sagen, was so linke Spatkritik und so betrifft, also Fragen, die da immer wieder auftauchen in diesen Zusammenhängen, ob das jetzt Kommerzialismus ist oder Nationalismus oder Konkurrenzdenken. Und das dann idealiter würde dann auch überleiten in eine anschließende Diskussion. Es ist jetzt nicht so, dass ich die Veranstaltung, so wie sie heute halt, regelmäßig halt. Also ich kann jetzt nicht genau abschätzen, wie lange das dauert. Ich würde aber annehmen, dass ich so ungefähr 45 Minuten rede, je nachdem. Ja, warum beschäftige ich mich mit diesem Thema? Also ich bin ja, also ich wohne in Schweden, komme aber ursprünglich aus Österreich und habe mich eigentlich, bis ich würde sagen so 15 war, für überhaupt nichts anderes als Sport interessiert. Und das war also so, also ich habe Sport verfolgt, alle möglichen Sportarten, und habe das auch selber sehr intensiv aktiv betrieben, habe halt Fußball gespielt und habe Tennisturniere gespielt, und im Winter bin ich Skirennen gefahren. Und im Alter von 14 war das dann wohl so, dass ich mich dann auf Fußball konzentriert habe, weil ich aufgenommen worden bin in, wie das damals in Österreich geheißen hat, ein Bundesjugendleistungszentrum, wo talentierte junge Fußballer der Weg zu einer Profikarriere hätte geebnet werden sollen. Ich bin dann auch tatsächlich relativ früh von diesem Leistungszentrum zu einem Zweitligisten in Österreich gewechselt und habe dort dann parallel zur Schule so ein halb professionelles Fußballer-Dasein geübt. Habe das aber dann mit 19 ziemlich abrupt abgebrochen, weil es dann so war, dass ich zu dem Zeitpunkt andere Interessen entwickelt habe. Vor allen Dingen politische, und bin dann zu dem Zeitpunkt schon so sehr tief in dieser österreichischen autonomen Szene gesteckt, und das war ja nicht ganz widerspruchsfrei, also diese Milieus, in denen ich mich da bewegt habe, also das Politische und das Sportliche da bei uns im Verein, das hat sie nicht so ganz leicht vereinen lassen, und das war dann auch einer der Hauptgründe, warum ich also das meiner Fußballkarriere AD gesagt habe. Also da waren auch noch andere Gründe dabei, das ist ja alles sehr zeitaufwendig und so. Aber es war tatsächlich so dieser politische Aspekt ein wichtiger. Und es war aber dann nachher so, also es ist ja nicht so, dass ich dann mein Interesse für Sport völlig verloren hätte, also das hat sich ja bis heute erhalten. Wiederum in beiderlei Hinsicht, also ich schaue mal gern Sport an, ich interessiere mich dafür, ich betreibe nach wie vor selber gerne Sport. Und vor 12 Jahren, wo ich dann nach Schweden gezogen bin, also vorher habe ich dann so ein Jahrzehnt meines Lebens recht unstet gelebt und so, wo ich dann nach Schweden gekommen bin, haben sie also die Möglichkeiten ergeben, auch wieder sowohl kontinuierlicher Sport zu betreiben, also mich dann in Zusammenhängen, also in organisierten Zusammenhängen, in organisierte Zusammenhänge einzubringen. Und ich habe auch meine publizistische Tätigkeit kontinuierlicher betreiben können, wo halt auch so dieses Sportthema dann mehr und mehr eine Rolle gespielt hat. Und um jetzt vorher noch bei dem Letzten zu bleiben, also es war so, ich habe 2010, glaube ich, ist ein Buch im Englischen erschienen zu Fußball und Politik, Soccer versus the State. Seither sind dann also noch zwei Bücher zu so Zusammenhang, also linke Politik und Sport im Englischen erschienen. Und dieses Umrissbüchlein Die Linke und der Sport ist wohl 2011 erschienen oder so. Ja. Und in den letzten Jahren, also ich habe eine Sportkolumne geschrieben für Analyse und Kritik, AK, letztes Jahr, und schreibe immer wieder zu Sport in der jungen Welt. Und aktiv, also abgesehen davon, dass ich selber so nach wie vor eben amateurmäßig Sport betreibe, war ich auch involviert in die Gründung eines alternativen Sportvereins in Stockholm, 17SK, benannt nach der U-Bahn-Linie 17. Es muss gewesen sein 2010, glaube ich. Und das war Teil, also den Verein gibt es nach wie vor, ich bin dort nicht mehr so aktiv. Das war Teil so eines des sogenannten Netzwerks Linie 17, was man hier so als ein Netzwerk von Stadtteilgruppen bezeichnen würde. Also Leute, die da entlang bestimmter, wie es in Stockholm heißt, Vororte entlang dieser U-Bahn-Linie in unterschiedlichen Initiativen aktiv sind, also von Antirassismus bis zu Guerilla-Gardening bis zu Sport. So da kommen da einiges an praktische Erfahrungen in diesem so alternativen Sportbereich her. Wenn man sich jetzt mit dem Thema auseinandersetzt, das sollte ich vielleicht auch noch sagen, also Linke und der Sport, für mich das ist sehr weit gefasst, also mich interessiert jede Form der Überlappung von Sport und linker Politik, also das kann jetzt sein, das können Sportvereine sein, die mit einem linken Anspruch auftreten, das können Sportler, Sportlerinnen, auch Vereine, Verbände, ist selten so, aber gibt es sein, die im Kontext des organisierten Sports sich links positionieren. Das kann linke Fankultur sein, das können aber so Sachen sein, wo Leute, die selber mit Sport nicht wahnsinnig viel zu tun haben, den Sport als Bühne für politische Proteste nutzen. Also keine Ahnung, irgendeine Aktion bei einem Champions League-Spiel gegen Gazprom oder so. Also da gibt es ja einige so Beispiele. Also das ist recht so eklektisch angelegt. Und wenn man sich das aber historisch betrachtet, kann man meines Erachtens so die Geschichte des Sports aus linker Perspektive so in drei Perioden einteilen. Das erste wäre die Periode des Arbeitersports, also ungefähr von den 1890er Jahren bis zum Zweiten Weltkrieg. Dann eine Periode, wo Sport eine große Rolle in unterschiedlichen Bürgerrechtsbewegungen spielt, so vom Zweiten Weltkrieg bis ca. 1990. Und seit 1990 bis heute, so das Entstehen von einer so alternativen Sportbewegung, die sich in unterschiedlicher Form ausdrückt. Und jetzt anhand so dieser drei Phasen werde ich jetzt ein bisschen mehr zu dieser Geschichte sagen. Ich kann vielleicht nur kurz was sagen zu der Definition des Sports. Es ist unglaublich schwierig, ich weiß nicht, wie viele von euch das je versucht haben, so eine richtig gute Definition von Sport abzugeben. Gut in dem Sinne, dass sie einerseits das abdeckt, was Menschen so im Allgemeinen unter Sport verstehen und gleichzeitig aber also eine gewisse analytische Schärfe hat. Also das ist tatsächlich nicht so einfach, jetzt rein so als Arbeitsdefinition, also wenn ich von Sport rede, meine in erster Linie die Verbindung von körperlicher Tätigkeit mit einem spielerischen Element, weit gefasst. Also das spielerische Element kann eine Form des Wettkampfs oder des Leistungsvergleichs sein, sie kann aber auch einfach bedeuten, dass man körperlicher Tätigkeit nachgeht, der körperlichen Tätigkeit willens, also weil das Spaß macht oder weil man den Eindruck hat, es tut einem gut, also in Abgrenzung zu körperlicher Tätigkeit, die man im Kontext zum Beispiel im Kontext einer Lohnarbeit nachgeht oder so. Wobei hier schon die Probleme anfangen, es gibt ja genug professionelle Sportler, bei denen diese zwei Bereiche zusammenfallen. Das meine ich mit der Schwierigkeit, das so analytisch scharf abzugrenzen, aber das wäre also meine Arbeitsdefinition. Und wenn man das also heranzieht, was ja so im Allgemeinen so als Sport verstanden wird, also diese so eben körperliche Tätigkeit in so einem Wettkampfzusammenhang oder eben Freude an der Bewegung, dann beginnt die Organisierung des Sports, also so in der Form von Vereinen und Verbänden, Wettbewerben, etwa in der Mitte des 19. Jahrhunderts. Und da sehr stark im Kontext der bürgerlichen Gesellschaft, vor allem in Schulen. Also wenn man sich das Beispiel also Großbritanniens anschaut, also mehr in den elitären Schulen und oft ans Bürgertum gekoppelt, auch aufgrund dessen, weil das eine Klasse ist, wo sich Leute zu jener Zeit überhaupt leisten können, extra Zeit aufzuwenden, um Sport so im Sinne des Vergnügens oder der eigenen Ertüchtigung nachzugehen. Die arbeitenden Klassen oft arbeiten 12 bis 14 Stunden am Tag, haben nicht so viel Zeit für anderes. So, das sind so die Ursprünge des organisierten Sports oder das, was halt wir heute so noch als Sport verstehen. Und da ist es dann aber so, dass relativ bald es offensichtlich wird, dass die arbeitenden Klassen Gefallen an diesem Sport finden, sowohl als aktiv Teilnehmende als auch als Zuschauer, Zuschauerinnen. Und deshalb relativ schnell in diesen organisierten Sport integriert werden, also über Unternehmen, die dann ihre eigenen Firmen, die ihre eigenen Fußballteams gründen, Kirchen recht oft die Sportvereine da Ende des 19. Jahrhunderts gründen. Und Leute, die in der Arbeiterbewegung oder sozialistischen Bewegung aktiv sind, sehen das als Gefahr der Verbürgerlichung der Arbeiter, weil diese Vereine eben klar in der bürgerlichen Gesellschaft verankert sind, diese Werte, also Konkurrenz zum Beispiel, da projizieren und Arbeiter da eben inkludiert werden, was dem Klassenbewusstsein, das man eben da als aktiver Sozialist zu jener Zeit vorantreiben möchte, widerspricht. In dem Kontext gründen sie dann eben Ende des 19. Jahrhunderts, um diesem Trend etwas entgegenzusetzen, explizite Arbeitersportvereine, die auf der Basis anderer Werte, also nicht so sehr Konkurrenz, auch nicht so stark dieser Kommerzialismus, auch nicht die Identifikation, zu der es dann oft gekommen ist, über den Sportverein des Arbeitenden mit den Arbeitgebern, die dem was entgegensetzen wollen und eben stärker auf die Werte der Klasse und Solidarität der Klasse setzen wollen. 1893, wenn man da zur Jahreszahl heranziehen will, wird der Arbeiterturnerbund in Deutschland gegründet, also als erste Arbeitersportorganisation gilt, und dem folgen dann viele Gründungen von Sportvereinen, Sportverbänden bis hin zum Arbeiterschachbund, der jetzt nach meiner Definition nicht unbedingt in den Bereich des Sports fällt, aber ich habe schon gesagt, dass diese Definitionen sind schwierig, aber es wird da alles, also es ist ein ganz breites Feld, wird da abgedeckt. Und sonst lese ich nichts vor, ich lese jetzt ein Zitat vor, das glaube ich so diese die Werthaltungen oder die Orientierung des Arbeitersports besser illustriert, als ihr das jetzt könnt, wenn ich versuche, das lang zu beschreiben. Und dann den Unterschied zwischen dem, was Leute im Arbeitersport, also als den Unterschied gesehen haben zwischen sogenannten bürgerlichen Sport und proletarischen Sport. Das ist also ein Buch von Julius Deutsch mit dem Titel Sport und Politik, erschienen 1928, und das gilt so als programmatische Schrift des Arbeitersports. Julius Deutsch war Präsident der Sozialistischen Arbeitersport-Internationale, SASI, ein österreichischer Sozialdemokrat, Teil der sogenannten austromarxistischen Schule, 20er und 30er Jahre. Und kann ich auch noch dazu sagen, der deutschsprachige Raum, also in dieser Arbeitersportbewegung, war tatsächlich das Zentrum dieser Bewegung. Oder deutschsprachiger Raum Mitteleuropa, also Deutschland, Österreich, die damalige Tschechoslowakei, hat sich aber weit darüber hinaus ausgedehnt. Also es hat in quasi allen europäischen Ländern Arbeitersportvereine und Verbände gegeben, aber auch darüber hinaus, also in Palästina, in den USA, Australien. Das war dann also recht schnell, recht weit verbreitet. Und viele der Themen, was jetzt auch dieses Zitat hier widerspiegeln wird, die damals von Vertretern des Arbeitersports aufgegriffen worden sind, sind erstaunlich aktuell. Also in der Kritik so von großen kommerziellen Sportereignissen, Konkurrenz, Nationalismus und so. Also als Beispiel hier erklärt Julius Deutsch in seinem Buch Sport und Politik den Unterschied zwischen bürgerlichem und proletarischem Sport. Und er schreibt da zum Beispiel, der bürgerliche Sportbetrieb ist samt und sonders auf die individuelle Spitzenleistung eingestellt. Rekord und abermals Rekord. Das ist das Zauberwort, um das sich alles dreht. Man glaubt, weiß Gott, welchen Grad von Glückseligkeit erreicht zu haben, wenn ein Springer anstatt 1,85 Meter 1,90 Meter hochspringt. Aber der Rekordfanatismus des Bürgertums ist durchaus kein Zufall. Der bürgerliche Sport ist individualistisch. Das ist seine tiefste Wesenheit. Er stellt die Gemeinschaftsleistung des Massensports gegen die Spitzenleistung des Einzelnen zurück. Der bürgerliche Sport kann folgerichtig nichts anderes sein als der sportliche Ausdruck des sonstigen bürgerlichen Lebens. So wie in der Gesellschaftsordnung des Kapitalismus der Stärkere über den Schwächeren siegt und zu Ehre, Ruhm und Reichtum aufsteigt, ist es auch im bürgerlichen Sportleben. Jeder kämpft für sich und gegen alle. Für unsere Betrachtung ergibt sich somit die Feststellung, dass der bürgerliche Sport mit Notwendigkeit jene Charaktereigenschaft herausbildet, die dem kapitalistischen Leben eigentümlich ist, vor allem also einen hemmungslosen Egoismus. Der Arbeitersport kann nicht individualistisch sein, ohne sich selbst aufzugeben. Er ist in seinem inneren Wesen kollektivistisch. Das Ziel des proletarischen Sportes ist die Ertüchtigung der Massen. Er lehnt natürlich sportliche Spitzenleistungen nicht ab, sondern wird sie im Gegenteil immer freudigst begrüßen und bereitwilligst entwickeln helfen. Er glaubt aber, dass sie auf dem Boden des Massensports sich zwanglos entwickeln können. Die guten Durchschnittsleistungen der Masse scheinen ihm die natürliche und zweckentsprechende Grundlage, der Ausgangspunkt weiterer sportlicher Entwicklung zu sein. Die Rücksichtslosigkeiten und Rohheiten, die man oft auf den Sportplätzen wahrnimmt, sind typische Erscheinungen des bürgerlichen Sportbetriebs, während sich der Arbeitersport fast völlig davon freizuhalten versteht. Das ist kein Zufall, sondern in dem verschiedenartigen Wesen der beiden Sportbetriebe begründet. Große Ereignisse des Arbeitersports waren die sogenannten Arbeiterolympiaden 1925 in Frankfurt, 1931 in Wien und dann 1937 in Antwerpen, wobei die dann schon bedeutend kleiner war, weil zu jenem Zeitpunkt die Arbeitersportbewegung in Deutschland, Österreich bereits zerschlagen war aufgrund der faschistischen Regierungen. Es war auch so, dass der Arbeitersport in den 20er und 30er Jahren von der Spaltung, der allgemeinen Spaltung in der Arbeiterbewegung zwischen Sozialdemokraten und Kommunisten gelitten hat. Ich habe vorher die SASI erwähnt, also die Sozialistische Arbeitersport Internationale, die von sozialdemokratischen Parteien getragen worden ist. Es hat eine Konkurrenzorganisation gegeben, die Rote Sport Internationale, die kommunistisch orientiert war, sehr Moskau loyal und die auch separate Veranstaltungen abgehalten hat. Also Sportler, die in Vereinen und Verbänden waren, die der Roten Sport Internationale angeschlossen waren, haben nicht an den ersten beiden Arbeiter-Olympiaden teilgenommen, sondern an den sogenannten Spartakiaden, die dann auch noch für längere Zeit bekannt waren als Sportfeste im ehemaligen sogenannten Ostblock. 1937 haben dann alle gemeinsam teilgenommen, weil ja zu dem Zeitpunkt dann schon offiziell die Einheitsfront ausgerufen wurde, wo man das Kriegsbeil begraben hat und Sozialdemokraten und Kommunisten gemeinsam gegen den Faschismus vorgehen wollten. Allerdings war das dann zu spät und diese Olympiade war auch, wie gesagt, vergleichsweise klein im Vergleich dazu zu Wien und Frankfurt. Und im Kontext dann von Faschismus und Zweiten Weltkrieg zerbricht eigentlich die Arbeitersportbewegung. Die einzigen Vereine, die heute noch, oder ein Begriff, den heute noch viele kennen in dem Zusammenhang, Vereine, die heute noch eine Bedeutung spielen, eine Rolle spielen und ihre Ursprünge in der Arbeitersportbewegung haben, sind die Hapoel-Vereine in Israel. Die kommen also aus dieser Bewegung und haben sich bis heute erhalten. Es gibt auch noch andere Vereine, die auch in Deutschland und Österreich, deren Ursprünge sich zurückverfolgen lassen in die Arbeitersportbewegung, dessen sind sich aber heute kaum der Leute bewusst. Also es gibt auch eine Nachfolgeorganisation der SASI heute, die in deutscher Übersetzung ist die Konföderation von Arbeiter- und Amateursportlern, Die ist allerdings mittlerweile dem IOC angeschlossen, während sie ja die ursprünglichen Arbeiterolympiaden so als Gegenveranstaltung gesehen haben und hat auch, also kaum irgendein politisches Profil. Also die Arbeitersportbewegung mehr oder weniger endet mit dem Zweiten Weltkrieg. Und wenn man sie dann in den darauffolgenden Jahrzehnten umschaut, nach so relevanten Themen, Bereichen, Entwicklungen im Sport, jetzt aus linker Perspektive, treten dann eben andere Sachen in den Vordergrund, und das sind vor allen Dingen Bürgerrechtsbewegungen und die Rolle, die der Sport in diesen spielt. Und da gibt es in diesem Zeitraum mehrere Beispiele. Zu den bekanntesten zählt auf jeden Fall die antirassistische Bewegung in den USA und die Rolle des Sports in diesen, die sich streckt, also von gleich nach dem Zweiten Weltkrieg, also 1947, als Jackie Robinson, der eigentlich selber kein besonders, also nicht als politischer Mensch auftritt, der aber als erster Afroamerikaner in der professionellen Baseballliga spielt und die sogenannte Color Line durchbricht, bis dann hin zum Höhepunkt Ende der 60er Jahre, wo dann mit Muhammad Ali eine sehr charismatische, sehr politische Figur, also in der Öffentlichkeit als Sportpersönlichkeit auftritt, die US-Regierung kritisiert, den Vietnamkrieg kritisiert und auch Ende der 60er Jahre die Proteste bei den Olympischen Spielen in Mexiko 1968 mit diesem ikonischen Bild von Tommy Smith und John Carlos, die ihre Fäuste in die Höhe recken und den Kopf senken bei der Siegerehrung des 200-Meter-Laufs der Olympischen Spiele, wo sie Erster und Dritter geworden sind. Was oft, wie das dann so in Geschichtsschreibung geschieht, so als großartige individuelle Protestaktion hingestellt wird, also ohne den zwei Leuten da was wegzunehmen, war das Ganze aber eingebettet in einen organisatorischen Widerstand und Protest. Es hat ja vor diesen Spielen eine Bewegung in den USA gegeben, die dazu aufgerufen hat, die Spiele überhaupt zu boykottieren. Es haben sich ja einige afroamerikanische, also aufgrund rassistischer Strukturen, sowohl im US-Sport, aber als auch im IOC, es haben sich ja einige, also einige Sportler sind auch diesem Aufruf gefolgt. Kareem Abdul-Jabbar zum Beispiel, einer der bekanntesten Basketballspieler, ist nicht zu den Spielen gefahren. Andere sind aber hingefahren, weil es dann offensichtlich war, dass dieser Boykottaufruf nicht wirklich breit verfolgt wird. Sind andere, unter anderem dann eben Tommy Smith und John Carlos, dort hingefahren mit dem Gedanken oder der Hoffnung, im Kontext dieser Spiele dann eben also Protestaktionen setzen zu können, was dort geschehen ist. Auch im Kontext antikolonialer Bewegungen, also das algerische Fußballteam, das Algerien repräsentiert hat, schon 10 Jahre bevor Algerien unabhängig geworden ist und so eine Art internationale Botschafterrolle gespielt hat, ist ein gutes Beispiel. Also eine Nationalmannschaft Algeriens, die sich zusammengesetzt hat aus Algerien, die damals in der französischen Profiliga gespielt haben und in einem 59 in so einer koordinierten Aktion dann über Nacht ihre Vereine in Frankreich verlassen haben und alle nach Tunis sind, wo also die Führung des algerischen Widerstands im Exil war und dann von dort aus eben das Land sportlich repräsentiert hat während des Unabhängigkeitskampfes. Im Kontext der Selbstorganisation von Frauen im Sport, das Beispiel der Gründung der WTA, also der Tennisorganisation der Frauen, vor allem vorangetrieben von Billie Jean King Anfang der 1970er Jahre, wo man sich eben losgelöst, also die WTA gibt es hier bis heute, die als Parallelorganisation zur ATP, wo die Herren organisiert sind, funktioniert. Die Intention war schlicht und einfach, sich selbst zu organisieren, weil man im Kontext der gemeinsamen Organisation viel schlechter, unter viel schlechtere Bedingungen gespielt hat müssen, viel weniger bezahlt bekommen hat. Was aber auch in dem Kontext, also dieser Zeitraum 60er, 70er Jahre erwähnenswert ist und in einem weiteren Sinne zu diesen Bürgerrechtsbewegungen passt, ist die gewerkschaftliche Organisation von Sportlern und Sportlerinnen, die vorangetrieben worden ist, also zunächst vor allen Dingen in den 60er Jahren im Baseball in den USA. Das ist ja manchmal also ein bisschen problematisch, wenn diese Sportgewerkschaften medial erscheinen, dann geht es meistens um diese Sportler, die da Millionen verdienen und jetzt noch mehr Millionen haben wollen und man regt sie dann oft gern drüber auf und so. Aber im Kern geht es ja nicht um diese paar Leute, die da Millionen verdienen, sondern es geht um die Massen von Sportlern und Sportlerinnen, die keine Millionen verdienen, sondern recht prekäres Dasein fristen. Also wenn man sich zum Beispiel die Bedingungen des professionellen oder halbprofessionellen Fußballs in Europa heute anschaut, das sind ja massenweise Spieler, die nicht besonders gutes Einkommen haben, die keine Versicherungen haben, wenn es sich um Spieler handelt, die außerhalb der EU kommen, die oft ihre Aufenthaltsgenehmigung gekoppelt haben an ihre Verträge mit den Vereinen, also denen ziemlich willkürlich, also deren Willkür ausgeliefert sind. Und in dem Bereich hat gewerkschaftliche Organisation natürlich eine große Bedeutung und hat da auch, also wenn man wirklich die Ursprünge verfolgt, gehen sie zurück bis ins 19. Jahrhundert in den USA, aber wie gesagt, die treten stärker und offensiver dann auch auf ab den 1960er Jahren. Was man auch noch nennen kann, ja, das kann ich auch noch sagen, genau, Gay Games werden 1982 zum ersten Mal abgehalten. Auch ein wichtiger Teil der Geschichte eines offensiveren Auftretens in der Öffentlichkeit der Lesben- und Schwulenbewegung, hätten eigentlich Gay Olympic Games heißen sollen. Das ist aber dann tatsächlich verboten worden vom IOC, also die haben einen Rechtsprozess angestrengt, dass die Leute den Begriff Olympics nicht verwenden dürfen. Das ist ja bis heute so. Und abschließend in dieser Periode, nachdem ich das vorher also anberaumt habe, damit 1990, was man abschließend auch noch sagen kann, ist, dass so am Ende dieser Periode, also in den 1980er Jahren, die Selbstorganisierung von Sportfans beginnt. Und da ist es so, also das ist halt historisch so. Also ich gehöre ja auch zu denjenigen, denen so dieses ständige St. Pauli und so dieser St. Pauli-Hype ein bisschen auf die Nerven gehen können. Aber Tatsache ist, also wenn man da jetzt nüchtern das historisch betrachtet, das, was eben da in den 1980er Jahren eintritt, so an einer Selbstorganisierung, zunächst einmal überhaupt zu einer linksorientierten Fanszene bei St. Pauli, die aber dann recht schnell, also über das, so über politische Propaganda auf den Rängen oder so hinausgeht und dann wirklich dazu führt, dass Leute versuchen, sie in den Verein mehr einzubringen, den Verein zu demokratisieren und so weiter. Das ist schlicht und einfach von sporthistorischer Bedeutung. Also die Wellen, die das geschlagen hat, sehr schnell, waren halt riesengroß. Also es wurde dann in Deutschland, hat ja das zu Vernetzungen von organisierten Sportfans weit über St. Pauli hinausgeführt. Also dann in den 90er Jahren die Gründung von BAF, also zunächst Bündnis Antifaschistischer, dann aktiver Fußballfans, viele andere, also linke Fangruppierungen, antirassistische, antifaschistische Fangruppierungen bei anderen Vereinen, dann auch über Deutschland hinaus, zum Teil dann auch organisiert, zum Beispiel ein Alerta-Netzwerk von antifaschistischen Fangruppen, kopiert auch in anderen Sportarten zum Teil. Das hat seine Ursprünge tatsächlich in dem, was dann also in den 80er Jahren in Hamburg passiert ist. Und ist gewissermaßen auch so ein Brückenschlag zu jetzt dieser dritten Phase, über die ich sprechen wollte, dieser alternativen Sportszene, die so ab den 1990er Jahren auftritt. Und ich denke, dass da so bestimmte historische Entwicklungen einfach eine Rolle spielen und dass da halt auch die Entwicklung des Sports letztlich so allgemeine gesellschaftliche Entwicklungen halt widerspiegelt. Also die großen sozialen Bewegungen so der 60er, 70er Jahre verschwinden ja dann irgendwie so in den 80ern. Es kommt zum Zusammenbruch der Sowjetunion, es beginnt das Zeitalter der sogenannten Postmoderne mit Vielfalt und so. Aktivistisches Milieu aufgrund der Diskreditierung oder der vermeintlichen Diskreditierung des des Marxismus wird mehr so autonom und anarchistisch geprägt. Und in dem Kontext, ja, dann kommt noch dazu so dieses Element einer starken DIY-Kultur, so aus der zu dem Zeitpunkt dann schon recht stark etablierten so Hardcore-Punk-Szene. Plus auch wieder im Kontext dieser Postmoderne allgemein ein bisschen mehr, so Popkultur wird irgendwie ein bisschen mehr interessant, auch für die Linke, da gehört dann irgendwie auch so Sport dazu. Naja, und in dem Kontext entsteht dann eben so ein vielfältiges, breites Feld an neuen, alternativen Formen von Selbstorganisierung im Sport, also die halt sich einschließen Vereine, also es werden ziemlich viele so neue linke Sportvereine gegründet, also ich bin jetzt kein Experte genau in der Geschichte der Roten Sternvereine, aber das wäre Teil dieser Geschichte, aber auch andere Formen, manche versuchen ja wieder anzuschließen so an diese Geschichte des Arbeitersports, es gibt wilde und bunte Ligen, die es zum Teil auch schon in den 70er und 80er Jahren gegeben hat, so im Fußball, aber tritt nach verstärkt auf, vor allen Dingen so Turniere, antifaschistische, antirassistische Fußball und andere Turniere, also die Mondiale Antirassisti in Italien ist wohl die bekannteste, da gibt es ja mehrere andere Beispiele. Es kommt zu Gründungen von relativ vielen so linken antifaschistischen Kampfsportgruppen. Es entsteht mit Roller Derby, das ja längere Geschichte hat, aber eigentlich ziemlich kommerzialisierte Geschichte, dann irgendwie verschwindet, aber neu entdeckt wird, auch so im Kontext einer feministischen DIY-Kultur und sie dort zu so einem wichtigen Bestandteil eigentlich so einer alternativen Sportszene entwickelt. Was habe ich noch? Ich habe ein paar Beispiele notiert. Ja, genau, diese Fahrrad, das habe ich vorhin nicht erwähnt. Also das Fahrradfahren, organisiertes Fahrradfahren war ein wichtiger Teil auch in der Arbeitersportbewegung. Das unter anderen Vorzeichen, so mit Critical Mass und so, kommt jetzt, also wird so diese Bedeutung jetzt mehr mit der mehr ökologischen Orientierung und so. Und auch zum Teil organisierten, so linken Fahrradvereinen, ist auch so Teil dieser Bewegung und gleichzeitig zum Teil von anderen Leuten getragen, aber zum Teil mit einer starken Kopplung zu dieser Szene, so starke Protestbewegungen gegen die großen Sportverbände, FIFA, das IOC und auch große die Sportgroßveranstaltungen. Also sehr wohl, wenn man sich anschaut, die letzten 10, 15, sogar 20 Jahre kaum irgendwelchen Sportgroßereignisse, die, also vor allem jetzt Olympische Spiele oder Fußballweltmeisterschaften, die nicht von Protesten begleitet worden wären, entweder vor Ort oder wo das nicht möglich war oder schwierig war aufgrund staatlicher Repression. Im international, also gerade bei der Fußballweltmeisterschaft in Brasilien war ja sehr stark von solchen Protesten begleitet, 2016, die letzten Olympischen Spiele, ebenso, ich glaube die meisten kennen die Diskussionen um die Fußballweltmeisterschaft in Katar 2022. Also das Ganze hat ja dazu geführt, dass es so einen mittlerweile legendären Ausspruch von Gianfranco Caspa, Vorsitzender des IOC, gibt, der ja gemeint hat, naja, es ist halt mittlerweile einfach besser für uns, die Großveranstaltungen an Diktaturen zu geben. Also so ein fast wortwörtliches Zitat, dafür hat das so gesagt. Also es ist besser, weil es an Diktaturen zu übergeben, weil es dann leichter ist, diese Protestbewegungen zu hantieren. Was eben illustriert, und dass es da schon so eine relativ breite, auch öffentlich wahrgenommene Protestbewegung gibt. Und diese Entwicklung so einer, was ich jetzt so sagen würde, so einer linksalternativen Sportkultur ist natürlich, also ich empfinde das als was sehr Spannendes. Ich glaube, dass das ja nach wie vor ein Prozess ist, den wir so beobachten können und an dem er aktiv seinen kleinen Beitrag dazu leisten kann. Abschließend, wie gesagt, sage jetzt noch ein paar Sachen so zu diesen inhaltlichen Fragen rund um den Spat und die Linke, also vor allen Dingen was so gängige linke Spatkritik anlangt. Also ich glaube, das hat sich ja wirklich geändert in meiner Auffassung, auch mit den Entwicklungen, die ich jetzt genannt habe. Also ich glaube, man begegnet heute halt weniger so einer kategorischen Ablehnung des Spats innerhalb der Linken, als man das nur so in den 1980er Jahren oder so erlebt hat, wobei es das nach wie vor ja gibt. Da ist ja eine Sache, die da ganz interessant ist, da würde ich schon sagen, dass da so ein Element auch reinspielt, das man heute halt so als klassistisch bezeichnen würde. Es ist ja ganz interessant, dass wenn der Sport kritisiert wird, oft einmal, dann wird der Sport als Ganzer so abgefertigt. Also Sport ist halt, keine Ahnung, es ist nur kommerziell und konkurrenzgetrieben und facht Nationalismus an und so. Man geht ja oft so aus linker Perspektive bedeutend differenzierter mit anderen gesellschaftlichen Bereichen um. Also was weiß ich, okay, man findet Hollywood-Filme scheiße, aber dann gibt es ganz tolle andere Filme, die so Underground-Filme, die Leute machen oder so. Oder es gibt ganz fürchterliche kommerzielle Musik, aber dann gibt es ganz tolle andere Musik, die so in autonomen Zentren läuft. Und beim Sport ist es halt so, Sport ist irgendwie so allgemein scheiße. So, da gibt es dann nicht so das positive Gegenbeispiel für relativ viele. Das, was in dem Zusammenhang dann meines Erachtens auch interessant ist, dass selbst, es gibt ja Leute, die aus guten Gründen Sport nicht mögen. Also es gibt ja Leute, die durchaus traumatische Erinnerungen an Schulsportstunden, und das ist ja alles nachvollziehbar. Und wenn Leute Sport nicht mögen, dann sollen sie ja Sport nicht mögen. Gleichzeitig ist es ja so, also jetzt rein objektiv politisch betrachtet, dass es selbst für diese Leute gut ist, wenn es Leute gibt, die sich politisch im Bereich des Sports engagieren. Und der Grund dafür ist ja relativ einfacher und offensichtlicher, weil der Sport halt sehr große gesellschaftliche Bedeutung hat. Es gibt dann einfach sehr viele Leute, die sich dafür interessieren. Mehr als für andere gesellschaftliche Bereiche, Beispiel Tagespolitik und so. Und der Sport natürlich ein extrem politisierter Raum ist, auch wenn er sehr oft, also gerade von Leuten, von den Herrschenden, auf die Seite gewischt wird und man so tut, als sei das ein unpolitischer, neutraler Raum, was auch unter, übrigens von der Arbeitersportbewegung schon ganz deutlich bloßgestellt worden ist als halt Propaganda. Also das ist ja ganz durchpolitisiert und dient auch politischen Interessen, je nachdem, wie man das organisiert und je nachdem, wer diese Bühne nutzt, um sich zur Schau zu stellen. Dazu kommt noch, dass es ja keine Orte, das ist auch so ein wichtiger Punkt, interessanter Punkt, es gibt ja keine Orte, wo so regelmäßig so große Massen an Menschen zusammenkommen wie bei Sportveranstaltungen. Also jedes Wochenende in ganz Europa sammeln sie Tausende von Menschen in Fußballstadien und so. Wie gesagt, es gibt keine vergleichbaren Orte, allein das illustriert auch die große politische Bedeutung dieser Orte, was sehr historisch in vielerlei Hinsicht belegen lässt. Also es gibt ja ganz viele Beispiele, wo man sieht, dass genau diese Konstellation es auch erlaubt, sich politisch in einer Form in einem Fußballstadion auszudrücken, die außerhalb des Fußballstadions so nicht funktioniert, weil es eine gewisse Anonymität gibt, die Masse bietet einen gewissen Schutz und so. Also so klassische Beispiele sind die Franco-Diktatur in Spanien, wo es in Fußballstadien in Katalonien und Basken vor allen Dingen während dieser Diktatur immer wieder zu zumindest subtilen Formen des Protests gekommen ist. Libyen ist so ein neueres Beispiel, wo vor dem Fall Gaddafi am ehesten, wenn es zu Protestäußerungen gekommen ist, das in Fußballstadien geschehen ist und so weiter. Und in diesem Kontext ist es natürlich enorm wichtig, wenn Leute in diesem Raum linke Impulse setzen. So. Dazu kommt auch noch, dass so gängige, ich glaube viele so gängige Argumente von linker Sportkritik, ich will nicht sagen Ursache und Wirkung verwechseln, aber das ein bisschen zu eindimensional darstellen. Also natürlich ist es so, dass aufgrund der Bedeutung des Sports der Sport auch bestimmte gesellschaftliche Entwicklungen mitprägen kann, verstärken oder verschärfen kann, aber gleichzeitig das, was im Sport passiert, vor allen Dingen wie der Sport organisiert ist, der gesellschaftliche Entwicklungen auch widerspiegelt. Also zum Beispiel darauf zu verweisen, dass der Sport heute patriarchal geprägt ist oder dass es dort immer wieder zu Rassismus und Homophobie und anderen Formen von Diskriminierung kommt, dass der Sport durchkommerzialisiert ist oder auch, dass der Sport das Opium des Volkes wirkt. Also alles das stimmt ja, hat aber relativ wenig mit dem Sport selber zu tun. Also das ist ja nichts, was in der sportlichen Ausübung oder auch im sportlichen Wettkampf per se angelegt ist, sondern es ist ja eine Folge dessen, wie unsere Gesellschaft organisiert ist und welche Rolle und Aufgabe der Sport in genau dieser Gesellschaft spielt. Und das gilt es natürlich zu bekämpfen, wie gesagt, das hat aber nichts eigentlich mit dem Sport selber zu tun. Ich glaube, die Punkte, die problematischer wären, und wo man, denke ich, auch so aus linker Perspektive wirklich auch genauer schauen muss, wie man damit umgeht und was auch schwierig ist, sind, glaube ich, tatsächlich eher so diese Aspekte des Wettkampfs und der Konkurrenz, der Leistungsorientiertheit, damit verbunden also einer gewissen Normierung, der man im Sport dann oft nicht auskommt, gerade auch sowas, was so Körperlichkeit angeht und so. Das sind, glaube ich, Punkte, um die man sich, wenn man zu sowas wie einem linken Sportverständnis gelangen möchte, dem man sich, also, wo man nicht sagen kann, naja gut, wenn sich die Gesellschaft ändert, dann verschwindet das auch. Also das, glaube ich, ist was so mehr integriert ist in den Sport selbst. Ich kann ja sagen, also zum Beispiel dieser Sportverein, den ich vorher erwähnt habe, dieses 17 SK, das wir in Stockholm gegründet haben, das war zum Beispiel ein Versuch, so dieses Wettbewerbselement quasi völlig außen vor zu lassen. Also da war die, und das, wie gesagt, den Verein gibt es bis heute, es gibt da verschiedene Gruppen, die verschiedene Sportarten ausüben, die nehmen halt nicht an so Wettkämpfen teil. Also ich habe überhaupt nichts gegen Vereine, die das tun, aus Gründen, zu denen ich gleich komme. Aber das war halt ein Versuch, so diesen Wettbewerbscharakter völlig außen vor zu lassen und das Wesentliche dort war, einen Raum zu schaffen, für Menschen Sport auszuüben, die eigentlich das immer gern irgendwie tun wollten, aber so in den gewöhnlichen Angeboten, die es gibt, sie nie wirklich wohlgefühlt haben. Und das hat zum Teil in manchen Gruppen schon recht gut funktioniert. Gleichzeitig, ich bin jetzt nicht der Meinung, dass jede Form der Konkurrenz oder des Wettbewerbs, dass das jetzt per se anti-links wäre oder so, also zu einem gewissen Grad, zum Beispiel das eigene Leistungsvermögen mit dem Leistungsvermögen anderer zu vergleichen oder eine sportliche Tätigkeit durch ein spielerisches Element, das halt manchmal sowas wie Gewinnen und Verlieren impliziert, einen extra Impuls zu geben und ein bisschen spannender zu machen. Also das, glaube ich, ist nicht das verwerfliche, das größere Problem oder weit größere Problem liegt darin, liegt in der Belohnung des Sieges, also in den sozialen Konsequenzen, die Gewinnen und Verlieren hat. Und das, würde ich sagen, ist so der entscheidende Punkt, wo auch in linken Sportvereinen, da gibt es ganz unterschiedliche Erfahrungen, wie man damit umgeht, die meines Erachtens, glaube ich, die größte Herausforderung letztlich ist für den Versuch, so linken Sportbetrieb zu etablieren und aufrecht zu erhalten. Und in dem Kontext kann ich vielleicht noch dazu sagen, muss nur schauen, ob ich irgendwas ganz Wichtiges vergessen habe hier bei meinen Notizen. Na, aber in dem Kontext denke ich, wird es da am leichtesten so die Elemente, die ich gleichzeitig im Sport sehe, die linken, sozialistischen Idealen oder Prinzipien entsprechen, am stärksten zur Geltung kommen zu lassen. Und das sind also Sachen wie soziales Lernen, also gerade so im Mannschaftssport oder so, das sind ja, oder Teamsport, also so gemeinsam bestimmte Aufgaben zu bewältigen, ist jetzt zum Teil strukturell nicht so unterschiedlich wie, keine Ahnung, politische Bündnisarbeit oder gemeinsame Wohnprojekte zu betreiben. So Sachen wie Fair Play und Solidarität, so ein bisschen Gemeinschaftssinn oder auch so dieses kommunikative Element. Also wir haben ja auch jetzt aus eigener Erfahrung in der sogenannten Flüchtlingsarbeit oder Flüchtlingsbetreuung in Stockholm, also ich bin da involviert in die Organisation von so Sporttagen, wo das ja sehr deutlich wird, also das ist jetzt keine große Neuigkeit, aber dass es da Formen gibt, auch der Kommunikation und des Zusammenführens von Menschen,

0: waren tatsächlich ungefähr 45 Minuten. Ich nehme an, es ist jetzt da niemand, der moderiert, jetzt mache ich das halt einfach selber. Also, Fragen, Kritikpunkte, Kommentare, Ergänzungen. Irgendjemand muss anfangen, dann geht es leichter. Ja.
1: Du hast vorhin einführend hast du Palästina als Beispiel genannt, der Arbeiterbewegung, nachher hast du den Hapoel genannt,
0: was ja
1: israelitypisch ist.
0: Ja.
1: Weißt du, gab es vor der Gründung Israels in Palästina auch Arbeitersport, Bewegung?
0: Also ja, das war eigentlich so. Nein, das habe ich eigentlich damit gemeint. Also die Hapoel-Vereine sind ja gegründet worden schon vor der Staatsgründung Israels, wo das halt noch als Palästina, als israelitische Kolonie. Also das war eigentlich, ja. Das ist die gleiche Geschichte. Ja. Es gibt ja so eine Anekdote, dass ich glaube 5 Sportler aus, wie es ja damals noch geheißen hat, Palästina bei der Arbeit-Olympiade in Wien 1931 teilgenommen haben und anscheinend mit dem Fahrrad angereist sind. Ob das stimmt, weiß ich nicht, aber das ist so eine der Anekdoten, die sich in der Geschichte des Arbeitersportes hält.
1: Ja. Auf welcher Sprache heißt das der Arbeiter? Ist das Hebräisch? Also Hapoel heißt ja den Arbeiter oder der Arbeiter.
0: Gibt es jemanden, der die Frage besser beantworten kann als ihr? Als ich hier? Bin ich mir nicht sicher, ehrlich gesagt. Traue ich mir jetzt nicht drüber.
1: Google.
0: Aber es sind ja, also kann man sich ja anschauen, also diese HPL-Logo haben wir heute oft immer noch, also Hammer und Sichel und so, also das sind tatsächlich die Vereine, die ganz deutlich den stärksten nach wie vor Bezug zu der historischen Arbeitersportbewegung haben.
2: Das sind jetzt Vereine, du hast anfangs auch über linke Verbände gesprochen, Sportverbände.
0: Ja, ja, na, das war also linke Sport. Ich habe gesagt, dass manchmal in Kontexten bestimmte, wie soll ich sagen, auch Sportverbände in Kontexten auftreten und eine Rolle spielen, die aus linker Perspektive interessant sind, so würde ich es jetzt formulieren. Also ein Beispiel wäre heute da, das habe ich vorher nur überhaupt vergessen, die Anti-Apartheid-Bewegung, wo Sport eine sehr große Rolle gespielt hat, dann in den 1980er Jahren. Und da war es in Südafrika zum Beispiel so, nachdem dir das alles war ja irgendwie auch im Sport aufgeteilt und Cricket und Rugby waren ja so die Domänen des weißen Sports und Fußball war ja eher immer der Sport der schwarzen Bevölkerung. Und da hat relativ lange dann der, das war ja auch getrennt, aber es hat einen, den, also was jetzt heute auch der südafrikanische Fußballverbund, da ist historisch zum Beispiel an der Anti-Apartheid-Bewegung eine wichtige Rolle gespielt oder so. Also es gibt ein paar solche Beispiele. Aber ansonsten mit Verbänden, also gut, das, aber da kommt man an ein politisch irgendwie kompliziertes Fahrwasser. Also es hat natürlich Sportverbände in der damals sogenannten Dritten Welt gegeben, heute den globalen Süden, die also in antikolonialen Bewegungen Rolle gespielt haben, also die Großsportveranstaltung in Indonesien gegeben, 1955 glaube ich, im Zusammenhang mit der Bandung-Konferenz. Das ist aber vor allem in dem deutschsprachigen Raum immer diese Sachen heute politisch bewertet, das ist ja nicht so eindeutig, also so im Kontext, so auch anti-imperialistische Bewegungen. Aber da spielen dann auch so also Verbände eine Rolle. Aber ansonsten sind es hauptsächlich dann halt Einzelpersonen oder in manchen Fällen Vereine. Ja.
3: Gerade zur WM erlebt man es ja manchmal, dass selbst die Linke da so ein bisschen mitfiebert. Jetzt nicht unbedingt für Deutschland, aber so allgemein. Und es werden dann Kneipen auch Spiele übertragen, aber sollte man sowas nicht eigentlich komplett boykottieren? Nicht
0: mal
3: verbieten, aber boykottieren, weil es
0: letztendlich
3: auch national, also stehen ja für
0: Nationalstaaten. Ja, das ist eine schwierige Frage. Also ich würde jetzt so sagen, okay, jetzt einmal idealiter, kann man jetzt auch nochmal sagen, zum Beispiel bei den Arbeitersport-Olympiaden hat es ja keine Nationalflaggen geben und so. Alles das war ja nicht Teil dieses Sportfestes. Und das finde ich natürlich richtig. Und dieses Nationalflaggengewedel und so, das ist ja wirklich, also das geht einem ja unglaublich auf die Nerven. Also jetzt zum Beispiel, keine Ahnung, ob irgendjemand letzte Woche Leichtathletik-WM geschaut hat, aber alle, die dort Medaillen gewinnen,

0: haben innerhalb von 3 Sekunden da ihre Flagge in der Hand und laufen dann da mit der rum und so. Also es ist völlig egal, was für Flagge das ist, es ist ja einfach nervig. Ob das, also zum Beispiel, also so ein Fußball-WM zu boykottieren, da gibt es ja viele Gründe. Also dieses nationalistische Aspekt ist vielleicht nicht einmal so der dominante. Also da würde ich eher sagen, dass so vor allen Dingen, also da wirklich so eher im Bereich so das Kommerzialismus oder einfach auch die FIFA oder so, was die halt dann dort, also diese entsprechende Machtstrukturen und da die Auswirkungen zum Teil auf die Lokalbevölkerung und Korruption und so, da gibt es einen Haufen Sachen, die meines Erachtens schlimmer sind als heute dieses Nationalfahnengewedel. Aber ja, also ich habe jetzt, also wie gesagt, keine Ahnung, verbieten, boykottieren. Ich weiß nicht genau, wie man damit umgeht, aber es ist nervig. Ja. Und wenn Leute jetzt da das so nervig finden, dass man dort irgendwie das stärker zum Thema machen will und da Zeichen und Aktionen setzen will, da wäre jetzt niemand, der sagt, das darf man nicht machen. Also, ja. So. Gleichzeitig kann ich auch noch dazu sagen, weil das ja auch tatsächlich mit dem Nationalismus immer so auftaucht. Also zum Beispiel ist es jetzt wirklich, muss man seiner linken Identität zweifeln, wenn man, es ist natürlich schwierig, wenn man Deutscher ist oder Deutsche, dann vielleicht tatsächlich, wenn man für das deutsche Team ist, sage ich jetzt als Österreicher. Aber jetzt so ganz allgemein gesagt oder so, wenn man sich dabei erwischt, dass man jetzt hofft, ah, schau, da lauft der Österreicherin mit, vielleicht kriegt sie mal eine Medaille, wir kriegen eh nie eine bei der Leichtathletik-WM, also muss ich mit einem Kastein gehen oder so, also nicht unbedingt. Also ich finde bestimmte so Sachen, da kann man auch auf einer bestimmten Ebene lockerer damit umgehen, aber es ist ja vor allen Dingen so dieses stark öffentliche, symbolische Niveau. Also ich weiß ja nicht, wie man das als Linke, es gibt ja da durchaus so Versuche, das dann also aus linker Perspektive mehr zu legitimieren oder so, oder zumindest zu entschuldigen, ich weiß ehrlich gesagt nicht, wie das wirklich funktionieren soll.
1: Ja, allgemein finde ich, es ist ein starker Party-Patriotismus.
0: Ja.
1: Sonst ist man gar nicht so auf das Land fixiert, aber zu dieser Einzeit, in diesem Jahr, flippen dann alle aus. So.
0: Ja, und das hat ja, glaube ich, aber schon mal gefährlich. Also zum Beispiel, das, ich kann mich erinnern, ich weiß nicht hier, wie alt Leute hier sind, das ist jetzt auch schon wieder länger her. Aber dieses, da das, so dieser tolle, war das 2006, die Fußball-WM in Deutschland.
2: Also,
0: ja, genau, so dieser tolle neue, der freundliche Nationalismus, alle, also das ist ja Quatsch oder so. Also ich meine, ja, freundlich irgendwie, aber dass das natürlich alles, also in dem Sinn gibt es ja keinen freundlichen Nationalismus und dass diese Sachen, auch wenn es dann eben so, ja, Party-Patriotismus ist, dass das natürlich gleichzeitig auch Stimmung im Land prägt und so, das ist, glaube ich, also das kann man nicht verleugnen. Also, ja.
3: Ja, das schafft halt auch so eine kulturelle Hegemonie, wenn man dann beim Public Viewing zum Beispiel Securities hat, die dezidiert Deutschland gegen Türkei-Spiele, türkische
0: ja,
3: identifizierbare Menschen halt rausselektieren,
0: ja,
3: und nicht zulassen,
0: ja, ja,
3: daran teilzunehmen. An diesen,
0: ja,
3: in dieser Veranstaltung das zu sehen, das gibt es, oder? Das ist also so eine dieser fragwürdigen Elemente daran. Auf der anderen Seite, du fragst dich, wie kann man das vielleicht positiv kommentieren, dieses alte sozialistische Sprech vom friedlichen sich messen unter Völkern,
0: ja,
3: was vielleicht auch schon so ein Grundgedanke der antiken Olympiaden gewesen ist. Ich weiß nicht, wie du da recherchiert hast zu.
0: Ja, also wie gesagt, also das gibt es wohl so einen bestimmten Kontext und das ist ja auch ganz interessant, also wenn man jetzt auch die Geschichte anschaut, zum Beispiel in also die Sowjetunion oder so, also oder dann auch Chinas zum Beispiel, die ja lange, also die Sowjetunion hat ja lange die Teilnahme der Olympischen Spiele verweigert. Und das unter anderem wohl auch so in dem Kontext war, also einer der Gründe, so dieses Konkurrenz da zwischen Nationen und so. Und das hat sich dann irgendwann gewandelt, wo man ja diese Bühne dann auch gerade dazu verwendet hat, auch um dann nationalen Stolz zu zelebrieren, dann verbunden mit so einer, ja, gewissen sozialistischen Rhetorik. Also das ist, es gibt ja da, wie gesagt, es gibt ja da so, und das kann man dann eben, ja gut, das ist ja alles harmlos, weil wenn sich die quasi Völker da friedlich treffen, ist ja das in Ordnung. Aber klar, man kommt dann in diese politische Diskussion, ähnlich wie ich vorher gesagt habe, man gibt es freundlichen Nationalismus, gibt es irgendwie freundliche Völker, die gleichzeitig so.
3: Ich finde es gar nicht harmlos, ich finde ja, es irgendwie so eine Reduzierung. So.
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4: Am 24. Juni 2000 wurde Klaus-Dieter Gericke von drei Rechten erschlagen. Über den Ermordeten ist leider kaum etwas bekannt. Er war obdachlos, lebte in Greifswald und wurde 47 Jahre alt. In der Nacht der Tat trafen drei junge Rechte, ein 21-jähriger junger Mann und zwei 18-jährige Frauen auf den Obdachlosen. Sie forderten von ihm Bier und Geld. Als Klaus-Dieter Gericke dieser Forderung nicht zur Zufriedenheit der TäterInnen nachkam, wurde er über einen Zeitraum von mindestens einer Stunde getreten und geschlagen, bis er an schweren Verletzungen verstarb. An den Gewalttaten beteiligten sich laut Staatsanwaltschaft auch die beiden Frauen, die den Haupttäter zudem mit den Worten, Zitat, da ist der Assi, klatscht ihn tot, anstachelten. Im Dezember 2000 verurteilte das Landgericht Stralsund den Haupttäter zu 7,5 Jahren Haft, die beiden Mittäterinnen zur Bewährung strafen. Das Landgericht wollte allerdings kein rechtsextremes Motiv bzw. einen sozialdarwinistischen Hintergrund erkennen. Ein Polizeisprecher teilte der Presse anschließend mit, dass das Gericht zwar pauschal niedere Beweggründe festgestellt hatte, von der Motivlage her ging es aber eindeutig gegen Obdachlose.
5: Dieser Text stammt aus dem Buch »Kein Vergessen – Todesopfer rechter Gewalt in Deutschland nach 1945« von Thomas Bildstein, erschienen im Unrast Verlag.
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Wir haben herausgefunden, dass gegen Demonstranten auch bezahlt werden. 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Aber über eine Vielzahl von seltsamen linksextremen Vereinen funktioniert das wunderbar. 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